kommt von schlapp und ist auch mit dem Wort schlaff verwandt. Schlafen bedeutet nicht produktiv sein im materialistischen Sinne. Schlafen, das heißt nicht schaffen. Auch die Schläfe leitet sich von Schlaf ab. Schlaf ist wie Schaf, Schlaf ist wie Schaf.

meist Schlafenden hat etwas Unheimliches. Im Schlafe, da sind wir schutzlos und allein, endlich alleine. Schlafen ist auch ein geheimnisvoller Zustand. Schlaf, das riecht so nach Körper, ist so ganz unmodern, unvernünftig und ohne jegliche Kontrolle.

Pause und Erholung für das Gehirn. Schlafen ist auch mehr als das Umschichten vom Kurzzeit- ins Langzeitgedächtnis. Schlafen, das ist die Bedingung zum Erwachen. Und was weiß der Körper, was der Geist nicht weiß?